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1: Vous êtes bien sur Génération Latine, il est 8h39 au compteur et franchement, que du bon son et ça fait vraiment du bien aux oreilles. Ça va arriver, GLK D2, La Fouine, Wixwell A2S, Euslof Waré et juste après, enfin juste avant, s'écoutera Lil Baby. Mais là tout de suite, c'est votre horoscope et on démarre avec les béliers.
2: Quelque chose en toi ralentit volontairement le rythme.
1: Taureau.
2: Pour toi, c'est une citation de Niro, je suis comme le soleil et la lune, on me voit sans jamais m'atteindre.
1: Gémeaux.
2: Ton esprit trie, classe, sélectionne avec une lucidité nouvelle.
1: Cancer.
2: Une vague d'apaisement traverse tes émotions et les rend plus lisibles.
1: Lion.
2: Ton affirmation prend une forme plus intériorisée et les rend plus lisibles.
1: Vierge.
2: Une précision renouvelée éclaire tes raisonnements.
1: Balance.
2: Un déplacement intérieur modifie ta façon de te situer face aux autres.
1: Scorpion.
2: Tu explores une zone plus vulnérable avec un courage tranquille.
1: Sagittaire.
2: Kerry James a rappé « Laisse-moi prendre du recul ».
3: Ja, sich die Welt herrichten muss, sodass sie erträgt und dass sie damit umgehen kann, dann macht sich dieses Kind so ein Gerüst, ein Inneres. Mhm. So wie wir das ja auch machen. Ne? Nur unser Gerüst ist halt wesentlich einfacher. Dass unser Gerüst heißt möglicherweise, geh auf der richtigen Straßenseite, steig auf die Straßenbahn ein, geh dann in die und die Klasse und wenn dort steht, wir sind heute im Hof, dann sind wir im Hof, dann kommst du uns in den Hof nach. Ja? Dieses Gerüst verstehe ich und dann kann ich das machen. Aber vielleicht für die Zuhörerinnen, wenn ich dann nur eine winzige Einschränkung zum Beispiel habe, also mir geht es zum Beispiel so in der Orientierung, ja? Also witzigerweise nicht in der großen Orientierung auf der Welt, sondern in der kleinen Orientierung in kleinen Gassen, also in Wien zum Beispiel im ersten Bezirk, kann sein, dass ich mich verlaufe. Das belastet mich so sehr, wenn ich dort einen Termin habe und wenn ich dort irgendwo stehen müsste und jemand sagt mir, warte, wir sind jetzt in einem anderen Kaffeehaus, ja? Komm doch einfach ins XY, dann weiß ich, was in meinem Körper passiert. Ja? Ich kriege die komplette Panik, weil ich denke mir, what the fuck mache ich jetzt? Ja? Ja. Wie finde ich dorthin? Weil gehe einfach zweimal ums Eck, ist etwas, was bei mir einfach nicht hilft. Ja?
1: Ja.
3: Weil ich gehe in die falsche Richtung höchstwahrscheinlich. Und da kann ich mir gut vorstellen, dass dann ist mein Gerüst weg. Ja, und wenn mein Gerüst weg ist, oder wie in einer fremden Stadt, in einer fremden Sprache, wenn du sagst, ich habe mich verlaufen und ich spreche die Sprache nicht, ist das Gerüst weg, das man hat, und dann funktioniert gar nichts mehr.
1: Ja. Ja?
3: Und da habe ich immer festgestellt, da gibt es ganz, ganz wenige Kollegen und Kolleginnen, die damit umgehen können, weil das ist, wenn du sagst, dann hat er halt Zeit, dann sitzt er halt im Eck. Ja? Dann machen wir es halt nicht.
4: Ich finde zum Beispiel, dass an der pädagogischen Hochschule, heißt die noch so?
3: Ja.
4: Weil ist ja jetzt ein Masterstudium.
3: Sind zwar verschränkt mit der Uni.
4: Aber stimmt, sie heißt das so. Ich war ja letztens und habe das Schild gesehen. Sollte Gelassenheit unterrichtet werden.
3: Oh ja.
4: Nicht nur für die Lehrerinnen, dass sie das lernen, sondern dass wir das auch den Kindern weitergeben.
3: Ach ja.
4: Gelassenheit und Langeweile als Schulfach, wie in Finnland.
3: Das wäre wunderbar.
4: Dass man sich mal wohin setzt und eine Stunde nichts tut oder nicht weiß, was man tun soll.
3: Ich habe das, weil du das sagst, lustigerweise irgendwo auf Social Media gesehen. Da hat irgendeine Lektorin hat geschrieben, sie hat das beste Unterrichtsfach in diesem Semester erfunden, das heißt Doing Nothing.
4: Ja.
3: Und das ist eine Stunde, man kriegt nur einen Credit dafür und das ist das überlaufendste Fach ever. Und sie schreibt sehr interessant drüber, logisch für uns, da sitzen dann Leute drin, die beginnen einfach etwas zu erfinden und etwas zu machen.
4: Ja.
3: Ja? Aber dieses Doing Nothing, völlig richtig, ist etwas, was keiner mehr lernt.
4: Wir hatten zum Beispiel an der Schule als Fortbildung für das Kollegium Achtsamkeit.
3: Mhm.
4: Und dann hieß es quasi, wir sollen alle in unseren Klassen irgendwas aus diesem Bereich umsetzen. Jetzt bin ich Musiker, jetzt habe ich mir gedacht, ich mache auf jeden Fall was mit Musik. Mhm. Dann habe ich meine Klasse als Testobjekt verwendet, unter Anführungszeichen, und habe Musik komponiert, die jeweils immer 10 Minuten circa geht.
3: Mhm.
4: Und das kommt aus einem Musikgenre, das heißt Ambient Musik.
3: Ah ja.
4: Mhm. Brian Eno Erfindung, der ist im Krankenhaus gelegen, es hat geregnet und er hat im Kopf Klaviergeräusche dazu gehört, ist ins Studio danach und hat das erste Ambient Album gemacht, das auch Ambient 1 heißt.
3: Mhm.
4: Und aus dieser Musik, die liebe ich sehr. Aber das Problem ist, die sind oft in Mollakkorden und quasi melancholisch und traurig und manchmal auch, also es gibt auch die Variante Dark Ambient und das können die Kinder zum Beispiel gar nicht ertragen.
3: Mhm.
4: Weil ich habe ihnen vorher Musikstücke vorgespielt aus dem Bereich und manche waren halt einfach Da haben sie gesagt, bitte dreh das ab, davon kriegt man quasi Albträume. Mhm. Das heißt, ich habe dann diese Musik im Positiv komponieren müssen und das habe ich dann gemacht und mit den Kindern gemeinsam. Das heißt, ich habe ihnen immer, ich habe was komponiert, produziert, habe sie in die Schule mitgenommen, habe sie ihnen vorgespielt und immer nur, wenn sie gesagt haben, das ist so in Ordnung, habe ich es weiter verfolgt. Und das gibt es auch als Album, habe ich schon veröffentlicht. Das sind 7 Stücke und die habe ich zum Beispiel in der Schule. Hatten wir ganz fix eine Zeit, wo ich eines von diesen Stücken eingeschalten habe und dann habe ich ihnen nicht erzählt, so und du bist jetzt am Strand und du gehst jetzt da entlang und entspannt dich, und, weil warum soll das ein Kind wollen müssen? Weiß jetzt nicht, ob das ein deutscher Satz war, aber nicht jedes Kind will jetzt in seiner Fantasie herumwandern. Ich zum Beispiel kann in meinem Kopf keine Bilder erzeugen. Und ich wusste natürlich nicht jahrzehntelang, dass ich der Einzige bin, der das nicht kann. Und ich kann mich auch nicht irgendwo hin versetzen. Wenn ich die Musik höre, zum Beispiel wenn ich Meeresrauschen in der Musik höre oder Vogelgezwitscher, klingt das angenehm, aber ich kann es mir nicht bildlich vorstellen. Okay. Und ich kann von den Kindern nichts verlangen, was ich selber nicht kann.
3: Du hast jetzt in den letzten, weiß ich nicht, 20, 30 Minuten lauter Sachen gesagt, die vor langer, langer Zeit in der Lehrerinnenausbildung völlig normal waren. Man schaut den Kindern ins Gesicht, macht es mit den Kindern was, nichts annehmen, nicht vorne stellen, nicht dozieren, sondern ein Angebot machen, schauen, dass man was gemeinsam macht. Das scheint alles in Vergessenheit geraten zu sein. Ich finde das wunderschön, dass ihr das sagt. Wir sehen, die Zeit rennt uns wahnsinnig davon. Wir müssen, glaube ich, wenn wir Hörer und Hörerinnen haben werden, die eben Kinder daheim und im Spektrum sind, vielleicht noch ein paar Tipps geben. Wenn ich das Gefühl habe, ich habe ein Kind, das irgendwie im Spektrum sein könnte, wohin könnte ich mich im Großraum Wien am gescheitsten wenden? Gibt es irgendeinen Tipp, wo du sagst, wer schaut sich das Kind am geschicktesten an?
4: Also mein Kind habe ich am Pepsi-Institut testen lassen, das ist an der Gumpendorfer Straße. Und da haben wir sehr positive Erfahrungen gemacht. Und auch mit Kindern, die wir dorthin geschickt haben, ist es so, dass sie die Testung quasi vernünftig und ausreichend lang machen. Weil, wie du vorher gesagt hast, viele Autisten sind auch hochbegabt. Ich habe mich selber nicht testen lassen auf Hochbegabung, aber meine Tochter ist es. Und bei mir muss auch irgendwas sein, wenn ich 46 Jahre lang das maskieren konnte. Dementsprechend, wenn da ein Kind eine Stunde lang sitzt, die können das maskieren. Das heißt, wenn die sich das eine halbe Stunde anschauen, das Kind, würde ich schon weggehen von dem Institut. Also das braucht mehrere Termine, verschiedene Situationen.
3: Muss man das selber zahlen?
4: Ja, man bekommt aber was rückerstattet davon. Okay. Ich weiß jetzt aber nicht, auswendig,
3: also wie es ist.
4: Genau.
3: Gibt es einen Verein oder so Eltern- oder Angehörigenvereinigung?
4: Da gibt es einige, Also es gibt so auch so Facebook-Gruppen, wo sich Eltern quasi gegenseitig unterstützen.
3: Ich schreibe dann alles in den Social Media drunter. Das heißt, wenn es jemand interessiert und ihr braucht euch jetzt nichts mitschreiben zu Hause an den Hörgeräten und an den Kopfhörern, das
4: aber schreiben wir alles unter. Grundsätzlich will ich nur allen mitgeben, wir Autisten, wir sind nicht behindert, auch wenn man irgendwo in Österreich kann man, glaube ich, einen Behindertenausweis sogar kriegen, wenn man Autist. Also es kommt auf den Schwierigkeitsgrad quasi an und man muss nachweisen, dass man das Leben nicht bewältigen kann, dann dürfte ich auch auf einem Behindertenparkplatz parken. Aber darum geht es ja nicht. Ich wollte nur sagen, jedem und jeder, dass man das bitte austesten lassen sollte, wenn man irgendwelche irgendwie auf den Gedanken kommt, dass da was sein könnte.
3: Und gibt es wenn du sagst, auch ab wann?
4: Ja, so früh wie möglich. Okay. Also, du hast ja vorher gesagt, du hast Dyskalkulie. Dann bist du auch bei uns am Spektrum. Weil auch das ist ein Teilbereich, mittlerweile anerkannt. Und bei mir hätte man es quasi in der Volksschule mit Legasthenie feststellen müssen und dann müssten halt weitere. Also es war so, dass ich zum Beispiel bis zum 5. Klasse im Gymnasium nie gelernt habe, weil ich das, was gesagt worden ist, mir gemerkt habe. Und ab dem Zeitpunkt, wo sozusagen in Mathematik so Bereiche gekommen sind, wo man das hat quasi nichts mit dem Alltag zu tun hatte und das abstrakt wurde und es mich nicht mehr interessiert hat, waren die Noten schlecht. Und das Problem ist, ich weiß zum Beispiel bis heute nicht ein hundertprozentiges Konzept für mich selbst zum Lernen. Das ist auch so was Wichtiges. Wenn man das eben rechtzeitig weiß, dann kann man Lernstrategien entwickeln. Und die sind für quasi Kinder, die nicht im Spektrum sind, schon komplett unterschiedlich. Und man muss auf die Rücksicht nehmen. Und für Kinder im Spektrum ist es noch schon wieder was anderes. Und wenn man das nicht testen lässt, wenn man quasi das nicht weiß und da gar nicht reinschaut, dann kann es sein, dass man seinem Kind einfach Jahre nimmt, wo gearbeitet werden könnte schon daran. Und wenn man das weiß, sozusagen einfach ein anderer Weg eingeschlagen werden kann.

0: Guten Morgen. Einer's Morning Show an einem ungewohnt dienstagigen Wochentag. Ja, auch neu für Jakob und mich. Der Jakob nicht da, ich da. Aber dafür Mr. Office Dance Leo an meiner Seite, der mit mir hoffentlich diesen Morgen verbringen wird.
1: Ich glaube schon.
0: Genau. Ja, schön sieht's draußen nicht aus. Was kann man da machen? Vielleicht hat das erste Lied ja schon direkt als Vorschlag, Ratschlag gedient. Einer ist Morning Show. Magst du auch was sagen?
2: Das gerade war Ted Lucas. It's so nice to get stoned. Und ich bedanke mich für die Einladung.
0: War ja schon überfällig. Hatten wir ja schon länger geplant. Schön, dass es jetzt geklappt hat.